Hallo Zuhörer, ich wünsche Ihnen einen wunderschönen guten Abend. Ich bin wieder dabei. Hier ist Hanno Lütjens mit dem deutschsprachigen Programm. Und ich freue mich natürlich, dass Sie sich alle wieder eingeschaltet haben zu Ihrer Sendung in Ihrer Sprache. So, und was haben wir denn heute auf dem Programm stehen? Wir fangen gleich natürlich nicht mit der besten Nachricht an, aber immerhin, das kommt gleich. Auf dem großen Programm steht ein Mix aus Schlager und volkstümlicher Musik. Wir hatten also Volksmusik oder Volkslieder letzte Woche und jetzt von und mit neuen und bekannten Interpreten, Sängern und Musikanten. Sogar alte Schlager aufgefrischt und sicherlich erkennen Sie einige wieder. Ja, aber erst einmal das internationale Wetter. Das darf ich natürlich nicht vergessen. Letzte Woche war es also irgendwo untergegangen. Wie steht es denn an? Maroochydore hat 17 Grad über Nacht gehabt, 21 sonnige Grade für heute. Und so bleibt es also auch erst einmal bis zum Wochenende. Maximum 23 Grad, aber dann gibt es Regen mal wieder oben im Norden. Münster hat im Moment 10 Grad gehabt über Nacht und 22 sonnige Grade während des Tages. Die Nachttemperaturen gehen etwas höher zum Wochenende hin, die Tagestemperaturen ebenfalls bis zu 28 Grad. Es ist immerhin noch Sommer dort. Was sagt das Wetter in Stockholm? 12 Grad über Nacht, 21 sonnige Grade während des Tages und so bleibt es erst einmal. Aber zum Wochenende wird es kühler und regnerischer, sogar nur 17 Grad und das bei Regen. So, und damit gehen natürlich unsere großen Grüße international weiter. So, und hier jetzt als nächstes erst einmal eine recht nicht eine sehr angenehme Nachricht. Letzten Donnerstag, dem 20. August, verstarb unsere liebe Ilse Zwerlein. Sie wurde 92 am 12. Mai diesen Jahres. Und sie war eine sehr aktive Clubmitgliederin vom Club Astoria. Sie war eine gute Kuchenbäckerin und auch so organisierte sie für längere Gruppe eine Gruppe zum Sonntagnachmittagscafé. Und auch so, sie war so eine recht bubblige, so sagt man, eine gute, wie gesagt, eine fröhliche Person, die unheimlich gerne gesungen und auch getanzt hat. Sehr lebhaft und nett. Wir trauern natürlich mit ihrer Familie und wünschen denen unser und sprechen ihnen unser herzliches Beileid aus.

Sie hat mit Walter, ihrem Ehemann, für viele, viele Jahre zusammen gewesen. Und Walter hat sie überlebt. Walter wurde am Freitag 94 und sie beide haben das letzte Jahr im Altenheim zusammen verbringen können. Ihre Beerdigung ist angesagt am Montag, dem 31. August um 13 Uhr, also um 1 Uhr nachmittags im La Trobe Funeral Service in Traralgon, in der Traralgon Chapel am Princes Highway.

Oh, das war es, wir haben schon das Ende. Das leider hat sich das so ein bisschen ausgeschaltet. So, und die gute Ilse, wie wir sie kannten, sie hat viel mitgesungen und mitgetanzt. Und jedes Mal, wenn ich gefragt habe, wenn ich Wunschkonzert angekündigt habe, was kann ich spielen? Und für sie hatte immer den Wunsch, von Freddy zu hören, Green, Green Grass Foam. Und hier ist es Green mit Freddy gesungen, Green, Green Grass Foam. Und ich hoffe, dass ich das jetzt einigermaßen schnell einschalten kann, denn es wird natürlich jetzt, nein, es will nicht. Wie üblich habe ich überhaupt denn mit meinem Einspieler ein bisschen Schwierigkeiten. Ich hoffe, dass ich das jetzt unter Kontrolle kriegen kann, so schnell wie möglich. Und hier ist es hoffentlich.

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Ilse Zwierlein, die am letzten Donnerstag verstorben ist, im gesegneten Alter von 92 Jahren. So, jetzt geht's weiter mit unserem Programm. Ich hatte es schon angekündigt, bunt gemischte, neue und alte Interpreten oder alte Lieder, Schlager und volkstümliche Musik. Es ist für hoffentlich für jeden Geschmack etwas dabei. Aber wie meine gute alte Freundin irgendwann mal so nett sagte, die Geschmäcker der Gestecker ist verschieden. Und wenn Sie, liebe Zuhörer, besondere Melodien oder Liederwünsche haben, dann lassen Sie es mich bitte wissen. Ich werde auf jeden Fall versuchen, diese zu erfüllen, denn mein Repertoire besteht aus vielen, vielen CDs und auch noch aus alten LPs, die ja jetzt wieder in Mode gekommen sind. Ich sehe sie überall jetzt und eigentlich recht teuer, die neuen LPs. Und sie sind wieder sehr gefragt. Und die Musik, Liebhaber und die Connoisseure behaupten ja, dass die Aufnahmen eine wesentlich bessere Klangqualität besitzen als die vielgeliebte und gelobte CD. Na, dann man das, deren Wort in Gottes Gehörgang. Und jetzt geht's also erst einmal herzlichst, wir wünschen oder Sie wünschen, wir spielen und das mit Romy und Stefan Dietl. Und ich hoffe, dass ich das jetzt auch richtig einschalten kann. Ne? Sie wollen einfach noch nicht. Ne? Vielleicht klappt es jetzt. Es lässt mich mal wieder in Stich hier. Ich muss das mal wieder einmal wieder eintunen. Er will nicht. Da haben wir es.

Tja, irgendwo hat sich das wieder ausgeschaltet. Warum weiß ich nicht. Nichts ist für jeden was dabei. Ja, liebe Zuhörer, das tut mir leid, dass die CD irgendwo hakt oder der Spieler. Ich weiß es nicht. Ich versuche es rauszufinden mit dem nächsten Lied, 1000 Hände mit den Zellbergburmen. Und ich hoffe, dass das klappen wird.

Ja, das hat wenigstens das geklappt. Jetzt habe ich die CD auf einen anderen Spieler reingesteckt. Vielleicht ist das hier jetzt besser. Liegt es am Spieler oder liegt es an der CD? Der CD sollte es eigentlich nicht liegen, denn es ist eine fast nagelneue. Also ich versuche es halt mal. Also es will auch hier nicht richtig. Na? Auch hier hakt es irgendwo. Der Spieler will, lässt mich natürlich jetzt ganz und gar im Stich. Er steht auf Spielen, aber er will nicht. Dann setzen wir das also mal ganz wieder anders ein und gehen mit dem nächsten Stück weiter. Überall sind wir zu Hause. Und das ist mit Sazo Avsenik und seine Oberkreiner. Es ist also ein bisschen volkstümlich und hier hoffentlich klappt es hier. Ja.

Ja, das war also der Sohn, der Sazo Avsenik. Und ich glaube, das ist der Sohn von Slavo Avsenik, der einige gute Melodien, recht bekannte Melodien komponiert und auch gespielt hat. So, jetzt versuche ich, den ersten Spieler wieder einzuschalten, und zwar mit Son Amore mit Andy Borg.

0: Das war Sanamore mit Andy Berg und jetzt unser Sponsor.
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0: Ja, und jetzt geht's weiter mit unserem Musikprogramm hier. Schlager und volkstümliche Musik, wie Sie schon mitbekommen haben. Ein Mix aus alt und neu und, wie gesagt, ein bisschen aus der Kramekiste. So, als nächstes, So lebt dein Leben. Und ich bin sicher, Sie erkennen die Melodie etwas umgedichtet, aber Johnny Hill singt dieses und ich glaube, Sie werden auch erraten oder wissen, wer es vielleicht mal anders gesungen hat.

Ja, haben Sie es erkannt, liebe Zuhörer? Das war also das Lied My Way. Und bekannt geworden ist es durch, also sehr bekannt geworden ist es durch Frank Sinatra. Und aber komponiert hat es irgendwann, ich glaube 1969, das ist 69 von Frank Sinatra. Okay, 67, was ein französischer, ist ein französisches Lied. Komponiert vom, steht hier, Jacques Revaux und Gil Thibault, und gesungen hat es ein Claude François. Und der englische Text gedichtet dazu hat Paul Anka. Also so ein bisschen aus dem Hintergrund My Way und Oh, That's My Way. So, wen haben wir denn als nächstes auf dem Plattenteller stehen hier oder im CD-Spieler? Als nächstes ist das Pius Walder-Lied mit den fidelen Mölltalern. Können Sie sich da noch dran erinnern, liebe Zuhörer, die aus der älteren Generation, wer die Mölltaler, die fidelen Mölltaler sind hier auch in Australien gewesen, vor vielen, vielen Jahren, vor einigen Dekaden kann man schon fast sagen. Müsste ich nachgucken, wann sie in Australien waren. Aber wir haben sie, glaube ich, gesehen und gehört im österreichischen Club in Melbourne. Hier sind sie, die Mölltaler, sie sind immer noch dabei und mit dem großen Hubi, der also auch die meisten Lieder komponiert und gedichtet hat. Und hier ist jetzt Pius Walder-Lied. Musik.

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Ja, ich habe gerade versucht, das rauszufinden, wann Sie hier waren. Aber so schnell war mein Computer nicht. Aber ich versuche es noch rauszufinden. Es sind schon etliche Jahre daher, aber immerhin. So, au revoir singt jetzt, Michel singt jetzt Captain Freddy. Und was er meint, auf Wiedersehen, liebe Michel. Er verabschiedet sich für immer oder wie? Lassen wir es mal hören.

Ja, es scheint der Plattenspieler oder der CD-Spieler zu sein, der so ein paar kleine, so einen kleinen Schluck auf hat. Vielleicht muss ich ihn dann doch in eine andere Lücke stecken. So, liebe Zuhörer, ich habe jetzt versucht, aber die Biografie von den Mölltalern sagt nur ganz einfach, dass sie also von Australien bis Amerika gereist sind und aufgetreten sind, der Hubert Mayer. Aber ein bestimmtes Datum, wann sie hier aufgetreten sind, gibt mir das Internet nicht her. So, vielleicht kann sich irgendjemand von Ihnen noch daran erinnern, wann die hier waren. Vielleicht hat irgendjemand ein besseres Datums- oder Gedächtnis, als ich es habe. Na, jetzt wollen wir erst mal gucken, was als nächstes auf dem Plattenteller liegt. Haben wir noch gerade Zeit. Hast du mich wirklich lieb, singt jetzt Berzi, und hier ist sie.

0: Das war also die Belzi, die fragt, hast du mich denn auch wirklich lieb? Und hören Sie mir dann auch wirklich zu und mögen Sie meine Musik? Liebe Zuhörer, lassen Sie es mich wissen. Und hier ist unsere Marleen mit ihrer Sendung.
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0: Ja, und als nächstes, wenn es dann auch richtig klappt, lass den Frieden in dein Herz mit Natalie Lament. Und ich hoffe, will sie? Nein, sie will also wieder nicht. Ich versuche es noch einmal.

0: Ja, da lassen wir den Frieden in unser Herz dann. Wenn alle Frieden hätten, auch was wäre das eine wunderschöne Welt. Ja, ein Hinweis auf eine andere Musik, und zwar unser Animal House.
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0: Und ich setze diese Musik fort mit dem Ensemble Osttirol. Sie war schön, die Musikantenzeit.

0: Ich habe jetzt auch sogar mit Judeln heute Abend. 104.7 Deep Slave FM. Ja. Deep Slave FM.
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0: Ja, liebe Zuhörer, und jetzt erst einmal unsere gute Linavi.
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0: Ja, und jetzt die kirchlichen Nachrichten, einmal von der katholischen Kirchengemeinde in und um Morville und anschließend von der lutherischen Kirchengemeinde in Gippsland. So, hier die katholische Kirchengemeinde, die Sacred Heart Kirche in Morville, Lumen Christi Kirche in Churchill, St. Francis de Sales in Bulara und Our Lady of Good Counsel in Jena mit Father Paul Saher. So, die Wochenaktivitäten sind am Dienstagmorgen um 10 Uhr ist Legion of Mary im Parish Center und am Donnerstag von 10 Uhr morgens bis nachmittags um 2 die Handarbeits- und Bastelgruppe im Tennisclubraum. Die Messezeiten der Woche sind am Dienstag um 9.15 Uhr in der Sacred Heart Kirche. Um 11 Uhr ist eine Beerdigung in der Sacred Heart Kirche, eine Messe. Am Mittwochmorgen um 9.15 Uhr in der Sacred Heart Kirche auch eine Messe. Am Donnerstagmorgen in dieser Woche um 9.30 Uhr in der Lumen Christi Kirche ist eine Schulmesse, und zwar die Vatertagsmesse. Dann wird also am Donnerstagabend um 5 Uhr keine Messe sein in Churchill, in der Lumen Christi Kirche. Am Freitagmorgen um 9.15 Uhr ist die Messe in der Sacred Heart Kirche und um 11 Uhr wieder eine Beerdigungsmesse. Am Wochenende ist am Samstagabend um 5 Uhr in der Sacred Heart Kirche in Morville die Messe. Am Sonntagmorgen um 9 Uhr in der Lumen Christi Kirche in Churchill. Und am Sonntagmorgen um 10.30 Uhr in der Sacred Heart Kirche in Morville. Und die Lumen Christi Kirche hat am Samstagmorgen um 10 Uhr das Rosenkranzgebet. Und das wäre für die Lumen Christi Kirche, wie gesagt, hat ihre Schulmesse am die Vatertagsmesse am Donnerstag, dem 27. August, also am kommenden Donnerstag um 9.30 Uhr, dann aber keine Messe um 5 Uhr abends. So, was steht auf dem Veranstaltungskalender dann noch? Einmal die Operation Christmas Child. In diesem Monat wird gesammelt für diese Aktion. Es wird ein Schuhkartongröße Päckchen gefüllt mit Sachen wie zum Beispiel kleine Bekleidungsstücke, persönliche Hygieneartikel, Körperpflegemittel die alle in diesen kleinen Schuhkarton passen könnten. Außerdem kleine Schulsachen wie zum Beispiel Bleistifte, Buntstifte, Radiergummi, Anspitzer, vielleicht auch kleine Etuis für diese kleinen Sachen, aber auch kleine Modesächelchen, kleine Sachen zum Verkleiden, kleine Diademe oder Haarspangen und Haarschleifen und Haargummis. So etwas ist sehr gefragt und bringen Sie es ein. Es sollte aber alles neu sein. Bringen Sie es zu der Kirche und wenn Sie dazu noch Fragen haben, fragen Sie bitte dafür dabei am Kircheingang. So, auf dem Veranstaltungskalender, auf dem Sozialkalender für 26 steht so einiges an. Für September der Vatertag und Bingo, für Oktober kulturelle Abendessen und für November Picknick und Kabuzel und Dezember natürlich das Original Raffle Ticket Sale. Und dann wird noch vorbereitet fürs Jubiläum, fürs Jubiläum St. Francis of Assisi. Der heilige Franziskus von Assisi wird am 2. Oktober und am 3. Oktober in der St. Mary's Kirche in Bernsdale zelebriert. Und das wäre eigentlich wohl schon alles, was ich hier habe. Ein Aufruf noch für Ideen für die gemeinsame Veranstaltung und Zusammenkünfte. Und das vielleicht für Sie wichtig ist. Und jetzt zu den Messezeiten der lutherischen Kirchengemeinde hier in und um Gippsland. Einmal die Good Shepherd's Kirche in Traralgon, die dazugehörenden Gemeinden in Darnum, Bernsdale, Sale und Yerrum. Am Sonntag, dem 30. August, ist um 11 Uhr morgens Parish Service in Sale. Und dann geht es in den September hinein. Am Sonntag, dem 6. September, ist morgens um 9 Uhr in Darnum die Heilige Kommunion. Um 9.30 Uhr in Traralgon die Lesung unter Zoom-Service. Um 1.30 Uhr nachmittags in Yerrum die Heilige Kommunion. Am darauffolgenden Sonntag, dem 13. September, um 9 Uhr morgens in Darnum die Lesung. Um 9.30 Uhr in Traralgon die Heilige Kommunion unter Zoom-Service und um 1.15 Uhr nachmittags in Bernsdale die Heilige Kommunion und um 4.30 Uhr nachmittags in Sale die Heilige Kommunion. Und dabei belassen wir es erst einmal und haben wir dann noch etwas zu berichten. 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Und ansonsten habe ich hier von der lutherischen Kirchengemeinde nichts extra zu vorzulesen. Jetzt geht's weiter mit unserer Musik. Und was haben wir da? Tanz du mit jungen Herzen mit Willi Lempfrecher. Tanz du mit jungen Herzen. So, den wollen wir mal sehen, was er dazu zu tanzen hat. Und hoffentlich klappt das dann auch mit dem Tanz. Vielleicht. Er will noch nicht.

Ja, und jetzt geht's weiter mit unserer Musik hier und mit den, und wen haben wir denn? Mit den Jodler-Vagabunden. Also das heißt schon mal, dass es wieder gejodelt wird. Morgen steige ich in die Berge. Ich mit Sicherheit nicht, aber vielleicht wandern sie ja mal wieder in die Berge hier. Es soll ja noch ein bisschen geschneit haben in unseren Bergen hier. So groß, vielleicht.

Also ein bisschen jodeln, das gehört ja auch dazu, liebe Zuhörer. Und wenn Sie also nicht in die Berge steigen wollen, aber trotzdem ein bisschen aktiv sein möchten, dann kommen Sie doch mal nach Churchill zum Bowls Club in Churchill in der 28 Manning Drive. Und zwar können Sie dort mal versuchen zu bowlen. Und es ist ein kleiner Aufruf hier, liegt mir hier vor, David oder Jill, Sie möchten ganz gerne Sie kennenlernen und Ihnen zeigen, wie gebowlt oder ein bisschen Spaß haben und ein bisschen fit werden oder bleiben in dem freundlichen Bowls Club in Churchill. Und Davids Telefonnummer ist 0419 555 875, und er wird Ihnen dann sagen, wann Sie dort sein können und wann gespielt wird, wann geübt wird oder wann Sie auch einmal probieren können oder sich unterhalten können. Und Jill ist anzurufen auf der Telefonnummer 0417 341 057. Und wenn Sie die Telefonnummer nicht mitbekommen haben, rufen Sie mich an. Ich gebe sie Ihnen gerne durch. So, jetzt geht's also weiter mit dem nächsten Schlager. Immer wieder sonntags mit dem Duo Deluxe. Und hier sind Sie, hoffentlich. Na, Sie wollen noch nicht? Ich habe die...

0: Ja, und ich glaube, dass dieses Lied haben noch auch einige andere gesungen. Muss ich rausfinden, wer es war. Kriege ich vielleicht auch noch raus. So, jetzt noch ein Hinweis.
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0: Ja, und die Gina ist anschließend nach meiner Sendung mit ihrem Programm, mit einem ihrer Programme anschließend auf Sendung. So, und zwei runde Augen mit den Ladinern. Und was wohl diese runden Augen sind, Sie werden es rausfinden, liebe Zuhörer, wem diese runden Augen gehören. Sie können es vielleicht schon erraten.

0: Ja, und inzwischen habe ich auch herausgefunden, wer das gesungen hat. Es kam uns doch so bekannt vor, natürlich Cindy und Bert. Und zwar 1973, also auch schon ein Oldie, diese Sendung. So, jetzt, es gab auch eine Sendung. Jetzt aber erst einmal eins unserer Sponsoren und dann die Mitteilung vom Club Astoria.
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0: Ja, liebe Zuhörer, und jetzt die Mitteilung vom Club Astoria. Und zwar, ich hoffe, dass Sie alle schon gebucht haben für den 6. September, für den Vatertag. Und zwar ist am Vatertag Schnitz und Schnaps angesagt. Es ist ein 2-Course-Meal, steht hier. Und es gibt also ein Brötchen mit Butter und ein Chicken-Schnitzel, also ein Hühnchen-Schnitzel und Scalloped Potatoes und natürlich Rotkohl und eine Bratensauce dazu. Anschließend Kaffee und Kuchen und ein Complimentary Schnaps. Und es kostet für Nichtmitglieder $37 und für Mitglieder $32. Kinder zwischen 2 und 12 Jahren $15. Aber Sie müssen auf jeden Fall buchen, denn die Plätze sind meistens recht schnell ausgebucht. Das buchen Sie bitte bei unserer Präsidentin, Clubpräsidentin Giselle. Und sie ist über die E-Mail zu erreichen, gscores63@icloud.com oder in ihrer bekannten Telefonnummer. So, das ist einmal ein auf dem großen Plan. Für die nächste Veranstaltung, für die anderen Veranstaltungen sind dann jeden Sonntag, ist auch am nächsten Sonntag das Café Astoria geöffnet von 2 bis 4 Uhr nachmittags. Und dann gibt es das große Oktoberfest, das bekannte, traditionelle Oktoberfest, mittlerweile schon über die Grenzen hier recht bekannt und sehr beliebt. Aber dafür müssen noch zweimal eine Working Bee aufgerufen werden, am 3. und am 4. Oktober. Und Volontäre sind und fleißige Helfer sind aufgerufen, dort zu sein, und setzen sich bitte mit den Leuten, die das organisieren, in Verbindung. Denn jede Hand ist willkommen, mitzuhelfen. Und dann also am Sonntag nach dem Oktoberfest ist natürlich das Café geschlossen, weil es dann zum das Oktoberfest ist also am 10. Oktober, am Samstag, dem 10. Oktober. Und am Sonntag ist natürlich das Café geschlossen, weil es also wieder alles aufgeräumt und weggepackt werden muss. Auch dort sind natürlich die freiwilligen Helfer und die Volontäre erwünscht und willkommen. Und dann gibt es noch das Christkindlfest, die Working Bee dazu, am 28. November. Und am 29. November ist dann das Christkindlfest von 11 Uhr morgens bis nachmittags um 4. Soweit also der Veranstaltungskalender vom Club Astoria. Dann ist noch ein Aufruf für Ihr Lieblings Rezept, was Sie am liebsten essen oder von aus Ihrer Heimat mitbekommen haben, vielleicht von Ihrer Mutter, Großmutter oder Familientradition. Die Janine Horter möchte also ein Kochbuch zusammenstellen mit speziellen Rezepten. Und Janine ist unter der E-Mail janine.horter@gmail.com zu erreichen oder auch in ihrer bekannten Telefonnummer 0438 276 311. Und auch Birgit nimmt einige Gespräche an oder nimmt also auch Vorschläge an. Oder wenn Sie eine Hardcopy haben, dann senden Sie die an Club Astoria, PO Box 402 in Morville 3840. So, es wäre vielleicht ganz toll, wenn so diese schönen Rezepte zusammengestellt werden können. Und wenn Sie auch Dönkes oder noch Begebenheiten speziell zu diesen Sachen haben, zu Ihren Rezepten, die sind natürlich auch sehr, sehr willkommen. Und was gibt es dann noch zu berichten? Es gibt also noch einmal zu verlesen die Veranstaltung hier in Morville. Das Frühlingslaternenfest oder Laternenparade ist am kommenden Sonntag, am 30. August, am Kernel Lake hier in Morville. Sie können also schon die Laternen selber basteln. Es ist vom 4 Uhr nachmittags und die Parade beginnt um 6 Uhr abends dann. Und das wird vom Lions Club Morville organisiert. Und wenn Sie darüber mehr wissen möchten, dann morville.vic@lions.org.au. Das wäre also dann noch. Und dann, ich hoffe, dass Sie alle schon gebucht haben, denn für den 20. September kommt Don Giovanni, die Oper von Mozart, nach Maui. Und es ist also eine sehr bekannte Oper mit sehr bekannten Melodien und Arien. Die Tickets kosten $50, die beinhalten eine Flasche Henkel Piccolo. Und gebucht werden muss übers Internet. Es gibt also an der Abendkasse keine Tickets. Es geht über trybooking.com/djokj. Und es gibt also für Early Birds einen speziellen Discount und 15%, also das dann wären es $45. Also am Sonntag, dem 20. September, wird es aufgeführt von 2 Uhr nachmittags im Maui Plaza in 30 in der Moore Street in Maui. So, und wie gesagt, es kann nur übers Internet gebucht werden. Und wenn Sie es keinen Zugang haben oder es haben keine Möglichkeit, Sie bekommen also Hilfe. Ich kann Ihnen dabei helfen oder auch melden sich im Club. Birgit wird Ihnen sehr gerne dabei behilflich sein. Soweit wäre es eigentlich alles, was ich darüber zu berichten habe. Was gibt es noch? Don Giovanni, das hatte ich. Und die Club, ja, das müsste eigentlich soweit alles sein. Jetzt geht es also weiter mit Musik und hier singt jetzt der Frank Golan und ich leg mein Herz in deine Arme. Und dann wollen wir mal gucken, was er dazu...

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1: You know, am Samstag, dem 19. September, nichts Extras vorhaben, dann gehen Sie in den italienischen, australischen Club in Morville, denn dort findet ein bunter Abend statt, und zwar veranstaltet vom Gippsland Rotary Century House. Es ist ein Fundraiser-Abend, die Organisation Gippsland Rotary House möchte natürlich unbedingt mehr Funds haben. Und dazu können Sie beitragen. Es ist ein Raffel in der Nacht und Tee und Kaffee und Supper provided, Drinks at bar prices steht hier. Dress in your finest 50th gear. For the best dress gibt es einen Preis. Es findet also statt am Sonnabend, dem 19. September im italienischen Club. Die Musik ist DJ Jeff and Suzanne. Und wenn Sie also noch etwas wissen möchten, oder dann können Sie auch Carol Payne anrufen unter der Telefonnummer 0438 745 737. Und F-Post ist möglich, wenn Sie spenden möchten oder Ihr Ticket bezahlen möchten. Es kostet $30 pro Person und beginnt abends um 7.30 Uhr und geht bis 11.30 Uhr APM. So, also das ist diese Fundraising Night für das Gippsland Rotary Century House. Das ist natürlich eine sehr gute Sache und vielleicht können Sie auch das unterstützen. So, als nächstes, wen haben wir denn? Ein Stern mit Graziano. Und hier hoffentlich klappt das dann mit Graziano.

das war der Graziano mit Ein Stern. Und jetzt haben die, hat die Gruppe Juhe aus Tirol die Heimat im Herzen. Und ich musste erst mal gucken, wer das überhaupt ist. Und ich habe das gegoogelt. Juhe aus Tirol ist Mordstrara, steht hier. Seit der Gründung von Juhe aus Tirol im Jahr 2017 sind die drei Freunde Ricci, Tom und Daniel eine feste Größe in der volkstümlichen Musikszene. Ihr unvergessbar erkennbarer Sound mit steirischer Harmonika, Gitarre, Akkordeon und Geige, eine echte Leidenschaft zur volkstümlichen Musik und eine mitreißende Bühnenpräsenz begeistert das Publikum weit über die Grenzen Tirols hinaus. Na, wenn das nichts ist, also dann wollen wir sie jetzt mal singen lassen mit der Heimat im Herzen. Das habe ich natürlich noch nicht richtig eingetunt. Nee, muss ich noch mal eintunen.

Ja, das war die Gruppe Juhe oder Juhe aus Tirol. Und jetzt wird es Zeit, mich zu verabschieden. Dann sind nur noch 3 Minuten Sendezeit. Und ich hoffe, Ihnen hat also diese Musik heute Abend auch ein bisschen gefallen. Und Sie schalten sich nächste Woche wieder ein um die gleiche Zeit von 18 bis 20 Uhr hier auf Gippsland FM 104.7. Und ich hoffe, Sie haben eine gute Woche, befinden sich in bester Gesundheit. Wenn Sie sich nicht so wohl fühlen, baldige Genesung. Hanno Lütjens sagt Tschüss hier von Gippsland FM 104.7 und bleiben Sie am Sender für unsere gute Gina. Und zum Schluss mit Santo Domingo, mit Liane und Rainer Kirsten. Und ich hoffe, dass ich das jetzt richtig auch einschalten kann für Sie, liebe Zuhörer.